0: Ja, sagen kann.
1: Was ist denn available, wenn wir so 8, 9, 21, whatever theories were?